0: von sehr glücklich.
1: Ja, ba, ba, ba, ba.
0: Nee, nee, nee, nee, nee, nee, was ist denn? Sehr glücklich.